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1: Um 3 Uhr mit Ronald Lessig. Kurz vor dem ersten Jahrestag der schwarz-roten Koalition hat Bundeskanzler Merz von der SPD mehr Entgegenkommen gefordert. Kompromisse seien keine Einbahnstraße, sagte Merz in der ARD-Sendung Karin Mioska. Aus Berlin Norbert Kunze.
2: Er sei bis jetzt sehr geduldig im Umgang mit der SPD gewesen. Angesprochen auf das aktuelle Klima innerhalb der Regierungskoalition betont Merz, dass er weiterhin ein Vertrauensverhältnis zu Lars Klingbeil habe, bei der CDU-CSU der Unmut jedoch größer werde. In dieser Koalition, so der Kanzler, muss die Union vorkommen, was bislang nicht gut genug gelungen sei. Andere Mehrheiten, so Merz, suche er jedoch nicht. Zu Kommunikationspannen oder eigenen unglücklichen Formulierungen befragt, bezeichnet der Bundeskanzler sich als selbstkritisch. Zitat: Ich sage es dann beim nächsten Mal besser, aber ich sage es nicht anders.
1: Unterdessen hat SPD-Fraktionschef Miersch Nachbesserungen bei den geplanten Änderungen im Gesundheitsbereich gefordert. Als Beispiel nannte er im ZDF das Vorhaben, die beitragsfreie Mitversicherung von Ehepartnern bei der gesetzlichen Krankenversicherung einzuschränken. Das Kabinett hat das Sparpaket bereits beschlossen. Als nächstes ist der Bundestag am Zug. Und dort, so Miersch, gehe es nicht darum, Kabinettsbeschlüsse einfach abzunicken. An den Reformplänen im Gesundheitsbereich gibt es breite Kritik. Die USA wollen ab heute damit beginnen, festsitzende Handelsschiffe aus der Straße von Hormus zu eskortieren. Das hat Präsident Trump angekündigt. Der Iran hält die für den weltweiten Ölhandel wichtige Meerenge seit Ende Februar de facto geschlossen. Aus der Nachrichtenredaktion Markus Wolf.
3: Auf seiner Online-Plattform schrieb Trump, man werde die Schiffe sicher aus der Straße von Hormus geleiten, damit sie, Zitat, frei und ungehindert ihren Geschäften nachgehen können. Mehrere Länder, die nicht in den Iran-Krieg verwickelt seien, hätten darum gebeten. Wie genau die USA vorgehen wollen, ist aber unklar. Aus Teheran kam bereits eine Warnung. Der Vorsitzende des iranischen Parlamentsausschusses für nationale Sicherheit erklärte, jede amerikanische Einmischung in der Straße von Hormus werde als Verstoß gegen die geltende Waffenruhe angesehen.
1: In der Fußball-Bundesliga haben sich zum Abschluss des drittletzten Spieltages Freiburg und Wolfsburg 1:1 getrennt. Die Niedersachsen verdrängten damit St. Pauli vom Relegationsplatz. Die Hamburger hatten vorher gegen Mainz mit 1:2 verloren. Außerdem gewann Gladbach gegen Dortmund mit 1:0. Damit sicherten sich Mainz und Gladbach den Klassenerhalt. Außerdem können Union Berlin und der Hamburger SV nicht mehr absteigen. Das waren die Nachrichten. Das Wetter in Deutschland. Tagsüber gebietsweise Schauer, teils Gewitter im Südosten und zwischen Nord- und Ostsee trocken bis 28 Grad. Es ist 3:03 Uhr.
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0: Bangladesch nach Besserungen bei den geplanten Änderungen im Gesundheitsbereich gefordert. Als Beispiel nannte er im ZDF das Vorhaben, die beitragsfreie Mitversicherung von Ehepartnern bei der gesetzlichen Krankenversicherung einzuschränken. Das Kabinett hat das Sparpaket bereits beschlossen. Als nächstes ist der Bundestag am Zug. Und dort, so Miersch, gehe es nicht darum, Kabinettsbeschlüsse einfach abzunicken. An den Reformplänen im Gesundheitsbereich gibt es breite Kritik. Die USA wollen ab heute damit beginnen, festsitzende Handelsschiffe aus der Straße von Hormus zu eskortieren. Das hat Präsident Trump angekündigt. Der Iran hält die für den weltweiten Ölhandel wichtige Meerenge seit Ende Februar de facto geschlossen. Aus der Nachrichtenredaktion Markus Wolf.
1: Auf seiner Online-Plattform schrieb Trump, man werde die Schiffe sicher aus der Straße von Hormus geleiten, damit sie, Zitat, frei und ungehindert ihren Geschäften nachgehen können. Mehrere Länder, die nicht in den Iran-Krieg verwickelt seien, hätten darum gebeten. Wie genau die USA vorgehen wollen, ist aber unklar. Aus Teheran kam bereits eine Warnung. Der Vorsitzende des iranischen Parlamentsausschusses für nationale Sicherheit erklärte, jede amerikanische Einmischung in der Straße von Hormus werde als Verstoß gegen die geltende Waffenruhe angesehen.
0: In der Fußball-Bundesliga haben sich zum Abschluss des drittletzten Spieltages Freiburg und Wolfsburg 1:1 getrennt. Die Niedersachsen verdrängten damit St. Pauli vom Relegationsplatz. Die Hamburger hatten vorher gegen Mainz mit 1:2 verloren. Außerdem gewann Gladbach gegen Dortmund mit 1:0. Damit sicherten sich Mainz und Gladbach den Klassenerhalt. Außerdem können Union Berlin und der Hamburger SV nicht mehr absteigen. Das waren die Nachrichten. Das Wetter in Deutschland. Tagsüber Schauer oder Gewitter im Südosten und an der Nord- und Ostsee trocken bei 13 Grad auf den Nordseeinseln und 28 Grad in Niederbayern. Am Dienstag Schauer. Es ist 5.03 Uhr.
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1: 6 Uhr mit Alexander Terhorst. Bundeskanzler Friedrich Merz hat zunehmende Spannungen in der schwarz-roten Koalition eingeräumt. In der ARD sagte Merz am Abend, in der CDU werde der Unmut über die Kompromisse mit der SPD immer größer. Merz forderte die Sozialdemokraten zu mehr Entgegenkommen auf. Kompromisse seien keine Einbahnstraße. In der Regierungsarbeit müsse auch die Handschrift der Union zu erkennen sein. SPD und CSU fordern Nachbesserungen bei dem vom Bundeskabinett beschlossenen Krankenkassen-Sparpaket. SPD-Fraktionschef Matthias Miersch sagte am Abend im ZDF, das parlamentarische Verfahren sei kein Abknickverfahren. So sehe die Fraktion bei der beitragsfreien Mitversicherung noch Diskussionsbedarf. CSU-Chef Markus Söder forderte Änderungen beim Thema Bürgergeldempfänger.

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1: Und hier kommt Musik aus Dänemark von den Olsen Brothers.

0: Eine schöne Erinnerung an Andrea Jürgens, ein Herz für Kinder. Und ihr Herz schlägt offenbar noch immer für den ESC, Vicky Leandros. 1972 gewann sie den Eurovision Song Contest mit dem Lied Après Toi. 5 Jahre vorher erlebte sie aber bereits ihren Durchbruch beim ESC, und zwar mit dem Chanson L'amour est bleu. Damit belegte sie damals den 4. Platz, und zwar in Wien. Das heißt, Vicky Leandros kehrt jetzt nochmal für einen besonderen Auftritt zum ESC zurück, genau dorthin, wo für sie alles anfing. Und wir freuen uns mit ihr auf ihren Auftritt vor dem ersten ESC-Halbfinale am 12. Mai in Wien. Und damit schließt sich für Vicky Leandros ja auch der Kreis einer wundervollen Karriere.
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2: Es gehört schon ein bisschen gute Laune, wenn nicht gar Übermut dazu, den Montagmorgen mit einem Lied zu beginnen. Die Stimme krächzt noch und muss sich zur Melodie erst überwinden. Nun gut, unter der Dusche mag das gehen, da bleibt es den meisten verborgen. Mancher zieht sich damit selbst aus dem Sumpf der Lustlosigkeit. Singet, Kantate. In der evangelischen Kirche trägt der Sonntag diesen Namen, der als Motto über der neuen Woche steht. Und die Christen haben für das Singen einen berühmten Gewährsmann, Paul Gerhardt. Ende Mai, vor 350 Jahren, ist er verstorben. Er hat im Osten Deutschlands gelebt und gewirkt. Gute Texte hat er verfasst und fähige Kantoren haben Melodien dazu geschrieben, die unverwüstlich sind. Eines davon scheint so ein Lied für den frühen Morgen gewesen zu sein. Da musste sich der Dichter wohl erst einmal selbst aufrütteln. Er spricht seine Seele wie einen anderen an. Du, meine Seele, singe, wach auf und singe schön. Und der Komponist Johann Georg Ebeling jagt den Sänger dieses Liedes mit 4-5 Tönen durch mehr als eine Oktave, unten angefangen bis in große Höhe und gleich wieder die Leiter zurück in die Tiefe. Ein morgendliches Glissando, damit die Stimmbänder gleich schon mal ihre volle Nutzbarkeit unter Beweis stellen.

0: Meine Seele singe, wohlauf und singe schön, dem, welchem alle Dinge zu Dienst und Willen stehen. Ich will den Herrn droben hier preisen auf der Erd, ich will ihn herzlich loben, solang ich leben werd. Singen ist eine Gottesgabe, die Musik wohl auch, weil sie eben nicht nur mit Worten versucht, das Wunder des Lebens und seinen Schöpfer zur Sprache zu bringen, sondern eine weitere Dimension menschlicher Ausdruckskraft nutzt, den Gesang und den Klang der Töne, die aus dem Spektrum der akustischen Möglichkeiten ein Abbild himmlischer Harmonie schaffen. So ist die Musik aus religiöser Sicht kaum zu überschätzen. Gedichte und Musik weisen über die reine Vernunft hinaus auf das Geheimnis Gottes. Ach, schreibt Paul Gerhardt, ach, ich bin viel zu wenig zu rühmen deinen Ruhm. Der Herr allein ist König, ich eine welke Blum. Jedoch, weil ich gehöre zum Höchsten in sein Zelt, ist's billig, dass ich mehre sein Lob vor aller Welt.
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1: Für Sachsen-Anhalt mit Martin Nass. Für die Feuerwehren im Land ist das erste Maiwochenende ein arbeitsreiches gewesen. Im Landkreis Harz ist das in Ballenstedt stationierte Löschflugzeug wegen eines Waldbrandes bei Blankenburg zum ersten Mal in diesem Jahr im Einsatz gewesen. Wie die Rettungsleitstelle MDR Sachsen-Anhalt mitteilte, war das Feuer erst gegen Einbruch der Dunkelheit gelöscht. Feuer aus hieß es am Abend endlich auch nach einem Brand in einer Recyclinganlage in Weißenfels im Burgenlandkreis. Seit Freitag hatten dort 20.000 Kubikmeter Sperrmüll in Flammen gestanden. In Havelberg im Landkreis Stendal wurden bei einem Hausbrand gestern außerdem 4 Mieter verletzt. Für mehrere Katzen und einen Hund kam jede Hilfe zu spät. Nach Polizeiangaben war das Feuer in der Wohnung einer 73-Jährigen ausgebrochen. Das Haus ist derzeit nicht bewohnbar. Blaulicht und ein gepanzertes Fahrzeug statt ländlicher Idylle. In Dannichkow im Jerichower Land hat es am Wochenende einen Großeinsatz der Polizei gegeben. Wie die Beamten im MDR Sachsen-Anhalt bestätigten, war auch ein Spezialeinsatzkommando in dem kleinen Ortsteil von Gommern. Medienberichten zufolge wurde eine 54 Jahre alte Frau durch eine Selbstschussanlage schwer verletzt. Weitere Details nannte die Polizei bislang nicht. In der zweiten Fußball-Bundesliga hat der 1. FCM wichtige Punkte im Abstiegskampf gesammelt. Die Magdeburger gewannen ihr Heimspiel gegen Hertha BSC mit 1:0 und haben jetzt 2 Punkte Abstand zum Relegationsplatz.
2: Das Wetter in Sachsen-Anhalt. Heute scheint mal mehr die Sonne, mal ziehen mehr dichte Wolken durch. Vereinzelt können sich auch Gewitter bilden. Dazu werden es maximal 25 Grad. Morgen dann deutlich mehr Wolken und Schauer. Sonnenschein gibt's vor allem vom Burgenlandkreis bis in den Saalekreis. Die Höchstwerte liegen bei 21 Grad. Mittwoch und Donnerstag ist's regnerisch und es wird deutlich kühler als bisher. Am Donnerstag werden's nur noch 13 Grad.
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2: Und weiter geht's mit Patrick Lindner und einer

0: Mireille Mathieu in der MDR Schlagerwelt. Und von Rom geht's jetzt nach Brösen bei Grimma. Da gibt's eine Pferdeschule, in der seit rund 20 Jahren Pferdeflüsterin Silke Valentin arbeitet. Und zwar mit als schwierig geltenden Pferden. Was so ihre besondere Art bei der Arbeit ausmacht, MDR-Reporterin Ine Dippmann hat ihr dabei zugesehen.
1: Die Sonne scheint auf den Sandplatz der Pferdeschule Hippocampus und lässt das braune Fell eines mittelgroßen Pferdes glänzen. Es steht vor Silke Valentin und wiegt sich immer wieder von links nach rechts. Ein Glücksmoment für die Trainerin, denn das Tier reagiert auf ihre Mimik und Gestik, ohne dass Silke Valentin viele Worte oder Hilfsmittel braucht. Sporen, Reitpeitsche oder laute Kommandos sind in ihrer Pferdeschule hier in Brösen bei Grimma tabu.
2: Ganz oft sind auch Problempferde dabei, die eben mit dem normalen Training nicht klarkommen. Oft wird ja aus der Tradition heraus gehandelt, das bedeutet aus der Militärtradition, das bedeutet Angsteinschüchterung und mechanische Hilfsmittel. Und wir sind quasi das genaue Gegenteil davon. Wir sind Liebessprache, Respekt, Kommunikation.
1: Silke Valentin ist zertifizierte Pferdetrainerin, hat ihr Handwerk in Deutschland und den USA gelernt. Dort ging sie bei dem weltberühmten Pferdeflüsterer Pat Pirelli in die Lehre. Inzwischen praktiziert sie nun schon seit 20 Jahren in Brösen und hilft so Mensch und Tier.
2: Wir haben festgestellt, dass viele Menschen gar nicht wissen, wo unbeabsichtigt Fehler passieren, wo man ein Pferd ungesund bewegt, wo dann dadurch Lahmheiten entstehen. Und dann haben wir gesagt, okay, wir entwickeln unsere Entwicklungsketten, wo die Pferde lernen, mit den Menschen schön zu kommunizieren und das auch zu mögen und bei einem bleiben will.
1: Ihr Sohn Janek arbeitet inzwischen mit ihr zusammen. Schon als Kind war er ständig mit auf der Koppel oder im Stall.
3: Unsere Vision ist ja dadurch getragen, dass wir täglich versuchen, Menschen und Pferde irgendwie ein Stückchen näher aneinander ranzubringen. Und das funktioniert besonders gut, indem wir halt in die Verhaltensforschung gehen. Weil jedes Pferd, genauso wie jeder Mensch, die haben ja einen eigenen Charakter. Und dann ist es so, dass man die halt oft unterschiedlich abholen muss.
1: Beide können sich ein Leben ohne Pferde nicht vorstellen. Dabei sitzt Silke Valentin seit einem unverschuldeten Verkehrsunfall mit 18 Jahren im Rollstuhl. Das hindert sie aber nicht, ihren Traum vom Leben mit und für Pferde zu leben. Ihr selbst gebe die Arbeit mit den schönen Tieren sehr viel, sagt sie.
2: Dieses ruhige, konsequente, das verändert schon das ganze Leben. Das verändert auch den normalen Umgang mit anderen Menschen zum Beispiel.
1: Zum 20. Jubiläum ihres Hippocampus haben sich Mutter und Sohn etwas Besonderes ausgedacht. Sie arbeiten an einem Musical, in dem sich natürlich alles um die geliebten Vierbeiner dreht.
2: Und der Janik schreibt die Story und wir brainstormen, wie man eben die Pferdenummern da reinbringt und was wir für Akteure haben.
1: Ende August soll das Musical zum ersten Mal aufgeführt werden.

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1: Um 10 Uhr mit Alexander Terhorst. Der CDU-Verteidigungsexperte Roderich Kiesewetter hält die Entscheidung von US-Präsident Donald Trump, keine Tomahawk-Marschflugkörper in Deutschland zu stationieren, für einen Riesenfehler. Im ARD-Morgenmagazin und im Deutschlandfunk sagte Kiesewetter, der Verzicht auf die Stationierung sei viel gravierender als der angekündigte Abzug tausender US-Soldaten. Das Signal sei, dass die USA nicht mehr verlässlich zur Abschreckung in Europa stünden. Darüber werde man sich im Kreml freuen. Der Iran hat mit Angriffen auf die US-Streitkräfte gedroht, sollten diese in die Straße von Hormuz einfahren. Teheran erklärte, die Sicherheit der Meerenge liege in den Händen des Iran. US-Präsident Donald Trump hat angekündigt, die USA wollten ab heute im Persischen Golf festsitzenden Schiffen eine Ausfahrt durch die blockierte Wasserstraße ermöglichen. Details nannte er nicht. In der armenischen Hauptstadt Jerewan hat ein Gipfeltreffen der europäisch-politischen Gemeinschaft begonnen. Mehr als 40 Staats- und Regierungschefs wollen dabei unter anderem über die Kriege im Iran und der Ukraine beraten. Vor Beginn der Gespräche erklärte der britische Premier Keir Starmer, London werde sich am 90 Milliarden Euro Kredit der EU für die Ukraine beteiligen. In welchem Umfang ließ er offen. Starmer begründete den Schritt mit dem Ziel seiner Partei, nach dem Brexit 2020 wieder engere Beziehungen zur EU anzustreben. Der Waldbrand im tschechischen Nationalpark Böhmische Schweiz breitet sich nicht weiter aus. Wie der Sprecher des angrenzenden Nationalparks Sächsische Schweiz, Hans-Peter Mayer, dem MDR sagte, haben 7 Hubschrauber das Feuer gestern Abend eingedämmt. Mayer sagte, die tschechischen Behörden seien sehr gut organisiert und hätten keine deutsche Unterstützung benötigt. Nach tschechischen Angaben sind weiter mehr als 400 Feuerwehrleute sowie Hubschrauber und Drohnen im Einsatz. Man hoffe auf Regen spätestens morgen. Der Verbleib des in der Nordsee freigesetzten Buckelwals ist weiter unklar. Mecklenburg-Vorpommerns Umweltminister Till Backhaus sagte dem MDR, die private Rettungsinitiative habe die Herausgabe aller Daten über den Wal für morgen versprochen. Zuvor sei in Absprache mit den Behörden ein Sender an dem Tier angebracht worden. Genauere Informationen habe man aber bisher nicht bekommen. Das waren die Nachrichten.
2: Das Wetter in der MDR Schlagerwelt. Heute scheint bei wechselnder Bewölkung immer mal die Sonne. Dann kommen erst vereinzelt, am Abend dann häufiger Schauer ins Land. Die Höchstwerte erreichen 26 Grad. Morgen ziehen viele Wolken herein. In Sachsen und Ostthüringen gibt's aber noch mehr Sonnenschein. Ansonsten ziehen erneut Schauer und auch einzelne Gewitter auf. Dazu werden es maximal 23 Grad. Am Mittwoch ist es regnerisch und deutlich kühler.

Raffi Deutscher war das in der MDR Schlagerwelt mit einem Hit aus dem Jahr 1991. Und wir springen wieder hinein in die Gegenwart und schauen zu Joe Heindle. Er hat jetzt einen Riesensprung gemacht und ist mit seinem Lied Schwer zu erklären von 0 auf den 5. Platz unserer ARD Schlagerhitparade gesprungen. Alle Achtung! Und ich bin schon gespannt, ob es für ihn mit diesem Lied noch höher hinaufgeht. Sie wissen ja, wenn es Ihnen gefällt, mitvoten über ARD Schlagerhitparade.de. Und hier ist er, sein aktueller Hit.

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1: Für Sachsen-Anhalt mit Christoph Tschedo. Die Polizei hierzulande kontrolliert

0: kontrolliert ab heute vor allem Busse und Lastwagen. Die Aktion ist Teil einer bundesweiten Kontrollwoche. Nach Angaben des Innenministeriums geht es vor allem um den technischen Zustand, die Ladung und die Lenk- und Ruhezeiten der Fahrer. Bei den Kontrollwochen im vergangenen Jahr waren bei fast jedem zweiten LKW oder Bus Verstöße festgestellt worden. In Magdeburg und Halle ist es schon länger so. Ab heute halten auch die Straßenbahnen in Dessau nur noch, wenn ein Fahrgast vorher auf Halt gedrückt hat. Ohne diesen Knopfdruck und wenn niemand an der Haltestelle zusteigen will, fahren die Bahnen einfach weiter. Das soll nach Angaben der Dessauer Verkehrsgesellschaft helfen, Energie zu sparen. Busse stoppen in der Regel schon länger nur noch, wenn ein Fahrgast den Halteknopf drückt. Die Innenstadt von Leuna im Saale-Kreis soll wieder besser per Zug erreichbar sein. Dafür wird ab heute ein neuer Haltepunkt am Kürtschener Weg gebaut. Derzeit halten Regionalzüge in der Stadt lediglich an den Leuna Werken. Der neue Haltepunkt soll modern und barrierefrei werden und Ende des kommenden Jahres fertig sein. Bis dahin müssen sich Reisende zwischen Merseburg und Großkorbetha immer mal wieder auf Sperrungen einstellen.
1: Das Wetter in Sachsen-Anhalt. Heute scheint mal mehr die Sonne, mal ziehen mehr dichte Wolken durch. Vereinzelt können sich auch Gewitter bilden. Dazu werden es maximal 25 Grad. Morgen dann deutlich mehr Wolken und Schauer. Sonnenschein gibt's vor allem vom Burgenlandkreis bis in den Saale-Kreis. Die Höchstwerte liegen bei 21 Grad. Mittwoch und Donnerstag ist's regnerisch und es wird deutlich kühler als bisher. Am Donnerstag werden's nur noch 13 Grad.
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1: Wie schön, dass Sie mit uns die Mittagszeit genießen. Dazu passt auch jetzt dieses Lied von Roger Whittaker wunderbar dazu. Sag mir, wo du bist.

0: Die Schlagerpiloten und Paris. Und sie zieht's momentan auch nirgendwo hin. Anita Hoffmann. Vor kurzem war sie ja voller Begeisterung bei ihrem Fantreffen in Mühlhausen im dortigen Bratwurstmuseum und ist da rundum gefeiert worden. Und auch sonst scheint sie richtig gut zu gehen. Denn nachdem sie 35 Jahre lang mit ihrer Schwester Alexandra gemeinsam als Geschwister Hoffmann auf der Bühne stand, hat sie nach der Trennung des Duos hart gearbeitet, um auch als Solokünstlerin Fuß zu fassen. Und das ist ihr gelungen. Anita Hoffmann hat 2024 gleich zwei Meilensteine gesetzt. Ihre Biografie sei einfach nur schön und ihr Debütalbum voll auf Schlager. Ja, dazu noch zwei Tourneen. Da geht's da natürlich ziemlich turbulent zu. Und was macht sie, damit ihre Liebe darüber nicht zu kurz kommt? Anita und ihr Mann pflegen viele kleine Rituale, sagt sie. Vom spontanen Tänzchen in der Küche bis hin zu albernen Selfies, die beiden sich zuschicken, um den anderen zum Lachen zu bringen. Denn beide wissen, Humor hält zusammen. Ja, und heute geht Anita Hoffmann auch wieder leichtfüßig durchs Leben, steht selbstbewusst auf eigenen Beinen, privat wie beruflich. Gut gemacht.
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Susanne Schubert war das und das war auch der erste Teil unserer MDR Schlagerwelt für heute. Nach den 13 Uhr Nachrichten ist mein Kollege Klaus Schräder-Grau wieder für Sie da und hat viele Schlagergeschichten auf Lager. Ich bin Brigitte Meier und wenn Sie wollen, können Sie auch morgen früh wieder mit mir in den Tag starten, hier in der MDR Schlagerwelt.

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1: Um 13 Uhr mit Mirko Jugelt. Eine Mehrheit der Deutschen bejaht die Demokratie, kritisiert aber die Umsetzung. Dem Demokratiemonitor der Bertelsmann Stiftung zufolge befürworten 82% ausdrücklich die demokratischen Werte und Spielregeln. Somit ist die Zustimmung im Vergleich zu 2019 leicht gestiegen. Auch Wahlen und politische Parteien erhalten hohe Zustimmungswerte. Mit dem Funktionieren der Demokratie sind jedoch nur 29% zufrieden. Allerdings ist auch dieser Wert höher als bei der letzten Studie. Die iranische Armee hat offenbar ein US-Militärschiff daran gehindert, in die Straße von Hormuz einzufahren. Wie die Nachrichtenagentur Fars berichtet, wurden zwei Raketen auf das Schiff abgefeuert. Von US-Seite gab es dazu zunächst keine Stellungnahme. US-Präsident Donald Trump hatte angekündigt, die USA wollten ab heute im Persischen Golf festsitzenden Schiffen eine Ausfahrt durch die blockierte Meerenge ermöglichen. Der Iran drohte daraufhin mit Angriffen auf die US-Marine. Der April ist in Deutschland der teuerste Tankmonat aller Zeiten gewesen. Nach ADAC-Daten waren sowohl Benzin als auch Diesel so teuer wie nie zuvor. Ein Liter E10 kostete demnach im Monatsdurchschnitt 2,11 Euro je Liter. Der Dieselpreis lag bei 2,27 Euro. Allerdings hatte zuletzt auch die Inflation wieder angezogen. Inflationsbereinigt sind die Spritpreise zwar immer noch hoch, aber nicht auf Rekordniveau. Der CDU-Verteidigungsexperte Roderich Kiesewetter hält die Entscheidung von US-Präsident Donald Trump, keine Tomahawk-Marschflugkörper in Deutschland zu stationieren, für einen Riesenfehler. Im ARD-Morgenmagazin und im Deutschlandfunk sagte Kiesewetter, der Verzicht auf die Stationierung sei viel gravierender als der angekündigte Abzug tausender US-Soldaten. Das Signal sei, dass die USA nicht mehr verlässlich zur Abschreckung in Europa stünden. Darüber werde man sich im Kreml freuen. Die Flughäfen Leipzig-Halle und Dresden melden erstmals seit Jahren wieder Gewinne. Wie die Mitteldeutsche Flughafen AG mitteilte, wurde 2025 ein Überschuss von 10,5 Millionen Euro erwirtschaftet. Ein Jahr zuvor war es noch ein Verlust von 53 Millionen Euro. Die Umsätze seien trotz sinkender Fluggastzahlen um gut 8% gestiegen. Das Unternehmen teilte mit, zum positiven Ergebnis hätten auch staatliche Erstattungen für Sicherheitsaufgaben beigetragen. Das waren die Nachrichten.
2: Und das Wetter für die MDR-Schlagerwelt bis zum Abend. Sonne mit Wolken und vereinzelt Schauer, 21 bis 26 Grad. In der Nacht stark bewölkt und Durchzug von Schauern, 13 bis 10 Grad. Morgen viele Wolken, nur wenig Sonne und immer wieder Schauer oder auch Gewitter bei 16 bis 23 Grad. Am Mittwoch stark bewölkt, regnerisch und deutlich kühler. Nur noch Werte um 13 Grad.
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2: Herzlich willkommen und los geht's in den Montagnachmittag mit Olaf Berger. Geh zum Teufel, mein Engel.

0: Das war Michelle in der MDR-Schlagerwelt. Ja, und sie waren ja auch das Schlagertraumpaar und nun das überraschende Liebesaus. Nach 4 gemeinsamen Jahren haben Michelle und Erik Philippi ihre Trennung bekannt gegeben. Besonders bitter dabei, erst im Februar, da machte ja Erik seiner Michelle an ihrem Geburtstag und während ihres Abschiedskonzerts einen Heiratsantrag. Und nun hat sich der 29-Jährige von Michelle getrennt, wie er im Gespräch mit der Bild klarstellt. Die Entscheidung, sich zu trennen, ging von mir aus, so der Musiker. Einen genauen Grund, warum die Liebe zwischen den beiden so plötzlich erloschen ist, nennen Erik und Michelle nicht. Sie bräuchten nun vor allem erstmal etwas Zeit, um die Trennung zu verarbeiten, hieß es. Bei allem Herzschmerz schaut Michelle aber auch schon in die Zukunft. Ich bin ja ein Stehaufmännchen. Krone richten und weiter geht's. Allerdings würde ich jetzt sagen, mir ginge es gut, dann wäre das gelogen. Mehr dazu bei uns im Netz.
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1: Für Sachsen-Anhalt mit Christoph Jedo. Die Polizei hierzulande kontrolliert ab heute vor allem Busse und Lastwagen. Die Aktion ist Teil einer bundesweiten Kontrollwoche. Nach Angaben des Innenministeriums geht es vor allem um den technischen Zustand, die Ladung und die Lenk- und Ruhezeiten der Fahrer. Bei den Kontrollwochen im vergangenen Jahr waren bei fast jedem zweiten LKW oder Bus Verstöße festgestellt worden. In Magdeburg und Halle ist es schon länger so. Ab heute halten auch die Straßenbahnen in Dessau nur noch, wenn ein Fahrgast vorher auf Halt gedrückt hat. Ohne diesen Knopfdruck und wenn niemand an der Haltestelle zusteigen will, fahren die Bahnen einfach weiter. Das soll nach Angaben der Dessauer Verkehrsgesellschaft helfen, Energie zu sparen. Busse stoppen in der Regel schon länger nur noch, wenn ein Fahrgast den Halteknopf drückt. Die Innenstadt von Leuna im Saale-Kreis soll wieder besser per Zug erreichbar sein. Dafür wird ab heute ein neuer Haltepunkt am Kürtschener Weg gebaut. Derzeit halten Regionalzüge in der Stadt lediglich an den Leuner Werken. Der neue Haltepunkt soll modern und barrierefrei werden und Ende des kommenden Jahres fertig sein. Bis dahin müssen sich Reisende zwischen Merseburg und Großkorbeter immer mal wieder auf Sperrungen einstellen.
2: Und das Wetter in Sachsen-Anhalt bis zum Abend: Sonne und dichte Bewölkung, überwiegend trocken, nur vereinzelt Schauer, 23 bis 25 Grad. In der Nacht zeitweise Regen bei 12 bis 9 Grad. Morgen geht es mit Wolken und Schauern durch den Tag, hin und wieder zeigt sich auch die Sonne. Am Nachmittag sind auch Gewitter möglich, 16 bis 21 Grad. Am Mittwoch regnet es immer wieder, nur noch 13 Grad.
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0: Wenn du fühlst, was ich fühle, ja, und wettertechnisch fühlen wir eigentlich im Moment noch ein wenig den Sommer, Temperaturen noch so um die 23, 24 Grad. Ralf Valencia bei uns im MDR Wetterstudio, es ist eigentlich doch heute der schönste Tag der Woche, oder?
1: Ja, das könnte man vielleicht schon sagen, denn in der Wochenmitte wird es dann auf jeden Fall deutlich kühler. Heute kann man die Sonne noch mal genießen, auch wenn es jetzt schon ein paar mehr Wolken gibt, gerade im Norden von Sachsen-Anhalt. Und dort bilden sich jetzt auch schon Schauer, gerade noch so über Niedersachsen. Aber die ersten Ausläufer, die gibt es jetzt auch schon so in der Region um Salzwedel herum. Und die Schauertätigkeit, die wird im Laufe des Nachmittags dann auch zunehmen. Das Ganze passiert bei Temperaturen so um die 23 Grad. Im Osten von Sachsen haben wir noch Reste dieser warmen Luft. Da sind wir dann heute bei 26 Grad.
0: Und es wird ja kühler, ne?
1: Morgen schaffen wir noch mal 18 bis 23 Grad. Die 23 Grad gibt es im Osten von Sachsen. Und morgen gibt es dann schon mehr Wolken als Sonne und häufiger mal Schauer oder Gewitter.

0: Heute geht das noch relativ vereinzelt los. Und am Mittwoch, da gibt es dann wirklich viele Wolken und immer häufiger Regen. Und bei den Temperaturen sind wir am Mittwoch dann bei Höchstwerten so zwischen 13 und 15 Grad.
1: Das ist ja deutlich weniger. Ralf Valencia im MDR Wetterstudio. Danke für die Aussicht.
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1: Um 14 Uhr mit Mirko Jugelt. Eine Mehrheit der Deutschen bejaht die Demokratie, kritisiert aber die Umsetzung. Dem Demokratiemonitor der Bertelsmann Stiftung zufolge befürworten 82% ausdrücklich die demokratischen Werte und Spielregeln. Somit ist die Zustimmung im Vergleich zu 2019 leicht gestiegen. Auch Wahlen und politische Parteien erhalten hohe Zustimmungswerte. Mit dem Funktionieren der Demokratie sind jedoch nur 29% zufrieden. Allerdings ist auch dieser Wert höher als bei der letzten Studie. Die geplante Integration der sächsischen VW-Werke in die Volkswagen AG verzögert sich. Wie das Unternehmen bestätigte, wird der Prozess mehr Zeit in Anspruch nehmen als ursprünglich geplant. Der genaue Grund wurde nicht genannt. Die Volkswagen Sachsen GmbH mit ihren Standorten Zwickau, Chemnitz und Dresden firmiert bisher als eigenständiges Unternehmen. Allerdings ist per Tarifvertrag eine Überführung in die Muttergesellschaft vereinbart. Rund 10.000 Mitarbeiter sollten zum 1. Januar einen Arbeitsvertrag der Volkswagen AG bekommen. Der April ist in Deutschland der teuerste Tankmonat aller Zeiten gewesen. Nach ADAC-Daten waren sowohl Benzin als auch Diesel so teuer wie nie zuvor. Ein Liter E10 kostete demnach im Monatsdurchschnitt 2,11 Euro je Liter. Der Dieselpreis lag bei 2,27 Euro. Allerdings hatte zuletzt auch die Inflation wieder angezogen. Inflationsbereinigt sind die Spritpreise zwar immer noch hoch, aber nicht auf Rekordniveau. Die iranische Armee hat offenbar ein US-Militärschiff daran gehindert, in die Straße von Hormus einzufahren. Wie die Nachrichtenagentur Fars berichtet, wurden zwei Raketen auf das Schiff abgefeuert. Das US-Militär wies das zurück und erklärte, es sei keine Fregatte getroffen worden. US-Präsident Donald Trump hatte angekündigt, die USA wollten ab heute im Persischen Golf festsitzenden Schiffen eine Ausfahrt durch die blockierte Meerenge ermöglichen. Der Iran drohte daraufhin mit Angriffen auf die US-Marine. Im Jerichoer Land ist eine Frau durch eine Selbstschussanlage schwer verletzt worden. Laut Polizei ereignete sich der Vorfall am Samstag. Demnach wollte die Frau in Danichko ihren entlaufenen Hund von einem privaten Grundstück holen. Die 54-Jährige sei von einer Ladung Schrot getroffen worden, schwebe aber nicht mehr in Lebensgefahr. Selbstschussanlagen sind in Deutschland verboten. Die Polizei stellte beim Grundstücksbesitzer weitere Schusswaffen und gefährliche Gegenstände sicher. Das waren die Nachrichten.
2: Und das Wetter für die MDR Schlagerwelt. Bis zum Abend Sonne mit Wolken und vereinzelt Schauer, 21 bis 26 Grad. In der Nacht stark bewölkt und Durchzug von Schauern, 13 bis 10 Grad. Morgen viele Wolken, nur wenig Sonne und immer wieder Schauer oder auch Gewitter bei 16 bis 23 Grad. Am Mittwoch stark bewölkt, regnerisch und deutlich kühler. Nur noch Werte um 13 Grad.
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2: Willkommen in der Schlagerwelt des Mitteldeutschen Rundfunks und jetzt ein Titel, den kann man wunderbar mitträllern, mitsummen, was Sie wollen. Ich war noch niemals in New York. Von

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1: Um 22 Uhr mit Rena.

0: Lato Bodenburg. In Leipzig hat ein mutmaßlicher Amokfahrer zwei Menschen getötet und drei weitere schwer verletzt. Die Polizei sprach am Abend von insgesamt etwa 80 Betroffenen. Wie viele von ihnen körperlich verletzt wurden, ist unklar. Den Angaben zufolge handelt es sich um einen 33 Jahre alten deutschen Tatverdächtigen aus Leipzig. Er wurde festgenommen. Nach MDR-Informationen saß der Mann bis gestern in der Psychiatrie. Der Verdächtige war vom Augustusplatz kommend durch die Grimmasche Straße bis zum Marktplatz gefahren. Über ein Tatmotiv ist nichts bekannt. Sachsens Ministerpräsident Michael Kretschmer äußerte sich nach der Todesfahrt zutiefst erschüttert. Seine Gedanken seien bei den Opfern und ihren Familien. Er versprach, das Geschehen schnell und vollständig aufzuklären. Der Rechtsstaat werde mit aller Konsequenz handeln. Leipzigs Oberbürgermeister Burkhard Jung und Innenminister Armin Schuster dankten den Menschen, die vor Ort schnell und umsichtig geholfen hätten. Die Polizei sucht inzwischen Zeugen. Fotos und Videos können im Internet hochgeladen werden. Zudem werden Hinweise telefonisch entgegengenommen. Russland und die Ukraine haben jeweils Waffenruhen angekündigt. Aus Moskau hieß es, die Feuerpause gelte für den 8. und 9. Mai. Grund seien die Feierlichkeiten zum Ende des Zweiten Weltkriegs. Die Ukraine erklärte eine Waffenruhe beginnend in der Nacht zum 6. Mai. Präsident Volodymyr Zelensky nannte keinen Zeitrahmen. Die Ukraine werde symmetrisch handeln. Verteidigungsminister Boris Pistorius hat mit Besorgnis auf die Ankündigung der USA reagiert, auf die geplante Stationierung von Tomahawk-Marschflugkörpern in Deutschland zu verzichten. Der SPD-Politiker sagte im ZDF, das verlängere die Fähigkeitslücke der Europäer. Diese müssten nun schneller eigene Waffen mit großer Reichweite entwickeln. Die USA hatten eine frühere Zusage widerrufen, erstmals seit dem Kalten Krieg wieder Mittelstreckenraketen in Deutschland zu stationieren. Der Iran hat die Vereinigten Arabischen Emirate mit Drohnen und Marschflugkörpern angegriffen. Dem emiratischen Verteidigungsministerium zufolge feuerte der Iran 4 Marschflugkörper ab. Dabei seien 3 abgefangen worden, einer sei ins Meer gestürzt. Nach Angaben örtlicher Behörden löste ein Drohnenangriff im Hafen der Küstenstadt Fujairah an der Straße von Hormus einen Großbrand aus. Das Wetter, die Vorhersage. In der Nacht stark bewölkt und Durchzug von Schauern. Tiefstwerte 13 bis 10 Grad. Morgen viele Wolken, nur wenig Sonne und immer wieder Schauer oder auch Gewitter. Höchstwerte von Nord nach Süd 15 bis 23 Grad. Am Mittwoch stark bewölkt, zeitweise kräftige Schauer und deutlich kühler. Am Donnerstag noch weitere Schauer und kühl. Am Freitag allmählich wieder mehr Sonne und trocken. Dabei wärmer, 22.03 Uhr.
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1: Um 1 Uhr mit Ronald Lessig. In der Leipziger Innenstadt hat ein Mann mit seinem Auto mindestens 2 Menschen getötet. Offenbar handelt es sich um eine Amoktat. Aus der Nachrichtenredaktion Martin Seiler.
2: Mehrere Passanten wurden verletzt, manche schwer. Viele Augenzeugen erlitten einen Schock. Bei dem Fahrer handelt es sich um einen 33-jährigen Deutschen aus dem Raum Leipzig. Er konnte festgenommen werden und habe sich dabei nicht gewehrt, hieß es. Über das Motiv des Mannes ist

0: ist nichts bekannt. Hinweise auf weitere Beteiligte gibt es laut Staatsanwaltschaft nicht. Sie ermittelt wegen des Verdachts des zweifachen Mordes und des versuchten Mordes. Nach MDR-Informationen gibt es Hinweise darauf, dass der Festgenommene erst kürzlich aus einer Psychiatrie entlassen wurde.
1: Im Krieg gegen die Ukraine hat Russland eine einseitige Waffenruhe für den 8. und 9. Mai ausgerufen. Die Ukraine reagierte mit einer eigenen einseitigen Waffenruhe. Diese soll schon am 6. Mai beginnen. Wie lange sie gelten soll, ließ Präsident Zelensky offen. Am 9. Mai feiert Russland den Sieg über Nazi-Deutschland. In der Straße von Hormus beschießen sich offenbar iranische und amerikanische Streitkräfte. Das US-Militär hat nach eigenen Angaben mehrere feindliche Boote versenkt und damit auf deren Attacken reagiert. Die Vereinigten Arabischen Emirate melden Angriffe durch Drohnen und Raketen. Aus Istanbul Simon Riesche.
2: Wenn sich das alles so bestätigt, dann zeigt das, dass der Iran nach diesen jüngsten Entwicklungen offenbar wieder dazu übergeht, arabische Nachbarstaaten am Golf anzugreifen. In diesem Fall die Vereinigten Arabischen Emiraten, denen der Iran ja vorwirft, ein Verbündeter der USA und Israels zu sein. Das emiratische Verteidigungsministerium spricht von Marschflugkörperangriffen, von Drohnenangriffen. Eine Ölanlage soll dabei in Brand geraten sein. Also das sind dramatische Entwicklungen. Die Zeichen stehen einmal mehr auf Eskalation und nach Waffenruhe sieht das Ganze überhaupt nicht mehr aus.
1: Bundesverkehrsminister Schnieder hat den Tankrabatt gegen Kritik verteidigt. Im Gespräch mit dem Redaktionsnetzwerk Deutschland sprach der CDU-Politiker von einer richtigen Entscheidung. Viele Menschen und bestimmte Branchen seien auf das Auto oder den LKW angewiesen und bräuchten Unterstützung. Seit 1. Mai gilt eine Steuersenkung auf Diesel und Benzin von rund 17 Cent pro Liter. Allerdings sind Spritpreise nicht in der entsprechenden Höhe gefallen, was für Kritik sorgt. Das waren die Nachrichten. Das Wetter in Deutschland. Im Norden und Süden meist trocken, sonst gebietsweise Schauer oder Gewitter bei 13 bis 3 Grad. Tagsüber im Norden und Süden trocken, sonst zeitweise Regen oder Gewitter bei bis zu 12 Grad auf den Nordseeinseln und 26 Grad in Niederbayern. Am Mittwoch Wolkenschauer und Gewitter, im Norden freundlicher bis 22 Grad, am Donnerstag gebietsweise Regen bis 19 Grad. Es ist 1.03 Uhr.
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